0: Das war 2009, Eris MC, Absolute Lyrics, Weekend Warriors, D-Town, Durban City, Wismar, Saras mit dabei, Production by Tony DK,
1: Kruxa.

0: Ah, Sie spielen Gitarre?
1: Wie bitte?
0: Sie spielen Gitarre?
1: Katastrophal. Spielen Sie?
0: Eigentlich nicht. Ich kann nur einen Song.
1: Oh, na los.
0: Nein, so gut kann ich ihn auch wieder nicht.
1: Kommen Sie, ich verspreche auch, dass ich nicht lache. Bitte.
2: Ja, 2007, Shubidu Remix. Seelenheil, ja,

Mahlzeit! Keine mein Name. Und ich hab mir mal so eine akkurate CD gekauft. Und die ist mir ganz schön dufte. Ja, da wird mir ganz schön rumgefickt auf der CD. Da ist so, voll die geile Scheiße so, ne? Da ist ein Typ drauf, ne? Und der redet die ganze Zeit, dass das nicht die Norm sein kann und so, wa? Das ist ganz schön scheiße, finde ich. Weil, was denn das für eine Schwuchtel, ne? Jetzt suche ich auf und hab's mal richtig, ein paar aufs Maul, ja? Weil das ist mir hier zu doof hier von wegen, da kann ich die Norm sein und BBJM und wir heulen alle rum und so, ne? Das ist nicht lustig, mein Freund. Ich mach dich alle, du alter kleiner Flachwichser. Wenn ich dich finde, ja, von wegen aufs Mike hauen und sagen, hier ist das Scheißding an und ich hab mir ein CD gekauft und da kann ich die Norm sein und von wegen, und so, ja? Alter, da hebst mal richtig hier konsequent Uffe Omme, sag ich mal. So, das war mein Beitrag dazu. Tschüss.

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0: Komm schon, Alter. Nur ein Zug. Willst du etwa nicht cool sein? Hey Mann, was soll denn das jetzt werden?
1: Ich bin so heiß. Ich bin unverwundbar.
0: Nein!
2: Marihuana ist tödlich.
1: Ist das abgefahren?
3: Mann, du bist mir gerade heiß.

Der Pfad der Gerechten ist auf beiden Seiten gesäumt mit Freveleien der Selbstsüchtigen und der Tyrannei böser Männer. Gesegnet sei der, der im Namen der Barmherzigkeit und des guten Willens die Schwachen durch das Tal der Dunkelheit geleitet. Denn er ist der wahre Hüter seines Bruders.

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Heute in den frühen Morgenstunden wurden die beiden Leichen der Rap-Idole Pico Desert und DS1 aufgefunden. Erste Anzeichen sprechen für Selbstmord. Und die Welt trauert. Sie hinterließen uns folgende Botschaft.

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1: Ja. Und es macht wieder Spaß. Geändert. Ja. Okay. Let's go. Ja.
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Okay, das war's. Wenn ihr das gehört habt, habt ihr alles gehört. Okay, bis zum nächsten Sampler, Album, EP, LP oder so, Mixtape. Also, macht's gut.

0: Was glauben Sie, ist das größte Problem in Neustadt?
1: Die Nazis?
0: Das war mal. Arbeitslosigkeit. Um aus ihrer Lage herauszukommen, müssen die Leute flexibel sein. Mobil. Wer was aus sich machen will, kann hier zwar leben, muss aber woanders arbeiten.

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0: Ey, Schur, ich hab da seit neuestem so eine komischen Gefühle.
1: Was? Komische Gefühle?
0: Ja, Mann. Und ich weiß nicht, ob ich drüber reden sollte.
1: Soll ich dir einen Tipp geben?
2: Lass sie einfach!

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Ah, dort am Mike. Ey, das sind Ehre und Stolz, Mann. Ohne diese Sachen gehst du unter. Also denk immer dran, verteidige deine Ehre und deinen Stolz.

Und? Ist er tot? Ist er tot? Nein, er ist nicht tot. Wie, er ist nicht tot? Ey, Mann, natürlich ist er tot, Mensch.

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1: Wir treten heute Abend auf.
2: Irgend so ein Laden, ich glaube, das ist Mitte.
1: Hast du die Adresse?
2: Ja, am Handy. Carsten ist schon da. Hast du die Schlüssel?
1: Gut. Hier.
2: Danke. Wollen wir los?
1: Ja, hast du ja irgendwo Beats rumliegen?
2: CDs liegen hinten auf dem Rücksitz.

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Ich erkünde im Namen des Volkes folgendes Urteil. Der Angeklagte ist schuldig zwei gemeinschädlicher Sachbeschädigung, jeweils in Tateinheit mit Sachbeschädigung. Da er schon wiederholt straffällig geworden ist, waren bei ihm schädliche Neigungen nunmehr zu bejahen. Es wird deshalb eine Jugendstrafe von 6 Monaten gegen ihn verhängt, deren Vollstreckung zur Bewährung ausgesetzt wird. Sie dürfen sich jetzt setzen. Sie haben das Urteil gehört. Wollen Sie noch etwas dazu sagen? Haben Sie noch etwas dazu zu sagen?

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0: Mahlzeit! Kalle mein Name. Und ich habe mir mal so eine akkurate CD gekauft. Und die ist mir ganz schön dufte. Ja, da wird mir ganz schön rumgefickt auf der CD. Da ist so, voll die geile Scheiße so, ne? Da ist ein Typ drauf, ne? Und der redet die ganze Zeit, dass das nicht die Norm sein kann und so, wa? Das ist ja ganz schön scheiße, finde ich. Weil, was denn das für eine Schwuchtel, ne? Jetzt suche ich auf und hab's mal richtig, ein paar aufs Maul, ja? Weil das ist mir hier zu doof hier von wegen, da kann ich die Norm sein und BBJM und wir heulen alle rum und so, ne? Das ist nicht lustig, mein Freund. Ich mach dich alle, du alter kleiner Flachwichser. Wenn ich dich finde, ja, von wegen aufs Mike hauen und sagen, hier ist das Scheißding an und ich hab mein CD gekauft und da kann ich die Norm sein und von wegen, und so, ja? Alter, da hebst mal richtig hier konsequent auf die Omme, sag ich mal. So, das war mein Beitrag dazu. Tschüss.
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0: So, jetzt hier Hip-Hop hören. Scheiß Automat, ey. 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Oh. Heilige Scheiße, was? Die CD! Oh mein Gott, was passiert mit der CD? Oh Gott, das blendet! 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

Wer hat sie erschaffen, diese herrlichen Wesen? Gott muss ein verdammtes Genie sein.

0: Servus.
1: Gewalttaten von Jugendlichen sorgen regelmäßig für Schlagzeilen. 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

0: Aber war es das wirklich wert?
1: Was war was wert?
0: War das Massaker an diesen vielen Menschen es wert, für den Rest ihres Lebens von ihrer Liebe getrennt zu werden?
1: Wow. Sie meinen, auf einen Augenblick meiner Reinheit ihr Leben wird es mit ihr?
0: Erklären Sie mir das bitte. Wo ist denn die gepriesene Reinheit, ohne die Sie nicht leben konnten? Bei den 52 Menschen, die nicht mehr auf diesem Planeten fallen, weil sie das Pech hatten, Sie und Mallory zu treffen. Was für eine f***lässige Reinheit wird hier verherrlicht? Was reden Sie sich ein?
1: Sie werden das Liebe greifen, Wayne. Wir beide gehören doch nicht mal zur selben Spezies. Ich war auch mal so wie Sie, aber ich habe mich weiterentwickelt. Ich weiß, Sie halten sich für Menschen, aber ich halte Sie für einen Affen. Sie sind noch nicht mal ein Affen. Das ist eine Medienpersönlichkeit. Die Medien sind wie das Wetter, nur dass das Wetter von Menschen gemacht wird. Mord ist was Feines. Ihr seid diejenigen, die das in den Dreck ziehen. Die kaufen, da kommt Angst. Und ich antworte, was soll die Aufregung?
0: Sind Sie fertig? Großartig. Und jetzt hören Sie endlich auf, mir Scheiße zu erzählen und reden Klartext. Wieso empfinden Sie beim Töten ein Gefühl der Reinheit? Wieso umkommen Sie? Und lehnen Sie mich nicht an!
1: Ist doch so, man muss erstmal die Schrotflinte in der Hand halten. Dann wird einem alles klar. So ging es mir auch beim ersten Mal. Da habe ich meine wahre Bestimmung im Leben gefunden.

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Und die ist mir ganz schön dufte. Ja, da wird manchmal ein Rumifick auf der CD. Da ist so, voll die geile Scheiße so, ne? Da ist ein Typ drauf, ne? Und der redet die ganze Zeit, dass das nicht die Norm sein kann und so, wa? Das ist ganz schön scheiße, finde ich. Weil, was denn das für eine Schwuchtel, ne? Jetzt suche ich auf und hab's mal richtig, ein paar aufs Maul, ja? Weil das ist mir hier zu doof hier von WN, da kann ich die Norm sein und BBJM und wir heulen alle rum und so, ne? Das ist nicht lustig, mein Freund. Ich mach dich alle, du alter kleiner Flachwichser. Wenn ich dich finde, ja, von wegen aufs Mike hauen und sagen, hier ist das Scheißding an und ich hab mir ein CD gekauft und da kann ich die Norm sein und von wegen und so, ja? Alter, da hebst mal richtig hier konsequent auf der Omme, sag ich mal. So, das war mein Beitrag dazu. Tschüss.

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So, Mikro läuft, Test, Test. Okay, an dieser Stelle auf jeden Fall nochmal ein riesen Dankeschön an alle Leute, die mitgewirkt haben. Okay, Leute, wir hören uns, ne? Ich bin raus. Peace.

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0: irgendwie fort.
1: Yeah. Ist schön. Sofa im Bett.

wisst, wo es steht, ja. Stadtfeld, aha.

0: Magic.
1: Ja, was ist los?
0: Warte. Ich hab da sowas Lustiges über dich gehört, so ein paar Gerüchte.
1: Ja, schieß los.
0: Naja, die haben so erzählt, du bist in Mathe übel schlecht gewesen. Musst du mal abgucken. Du hast gelernt, aber hast es nie so richtig gebacken gekriegt.
1: Ganz ehrlich, man, Mathe die Note, ja, die ist mir Jacke wie Hose.
0: Ja, kann schon sein, aber ich hätte dann noch so, wenn ich dich jetzt unter Sexdruck setzen würde, ja, dann geht die Latte in die Hoch, ne?
1: Latte in die Hoch, ne? Alter, was lahmst du? Das ist mir Jacke wie Hose.
0: Naja, ist auch egal, aber ich hab auch gehört, dass du dich echt mit jedem fotografieren lässt, der nur ein bisschen Fan ist.
1: Alter, das ist mir echt scheißegal. Ob das jetzt ein Emo, ein Punker oder ein Technot ist, ja? Gib mir ein Fotoapparat und ich mache die Pose. Denn der Rest ist mir Jacke wie Hose.
0: Ja. Ja, okay, aber es gibt da bestimmt auch so ein paar Lines und Schurken, die du aufnimmst, die nicht immer richtig korrekt sind. So Ende so verpusht und scheiße gelaufen.
1: Alter. Ohne Scheiß, Mann. Ich record die Kacke und cutte die Strophe. Denn der Rest ist mir echt Jacke wie Hose.
0: Naja, also okay, aber wenn du jetzt säufst, ja?
1: Ja.
0: Also so ein richtig dickes Besäufnis, dann kommt auch bei dir am nächsten Tag die Kacke wie Soße.
1: Alter, ist mir Jacke wie Hose. Ich bin der beste Motherfucker Mike und knacke die Quote.
0: Na, das ist mir jetzt Jacke wie Hose.
1: Hey, drück mal die Taste.
0: Welche Taste?
1: Na, die Taste, die rote.
0: Ja, und dann?
1: Bam! Ist mir Jacke wie Hose, zack, die Bohne, Mann. Ich bin in aller Munde wie Nutella. Was geht ab? Motherfucker Mike. Woo!

0: haben anscheinend ein Problem, hm?
1: Irgendwie ja. Sieht verdammt so aus.
0: Ja, sieht verdammt so aus. Sieht verdammt nach einem etwas größeren Problem aus. Ich würde sagen, es ist so groß wie der beschissene Mount Everest. Und warum haben wir verdammte Scheiße dieses Riesenproblem? Weil ihr Wichsgriffe keine Ahnung habt, wer uns diese Scheiße eingebrockt hat!
2: Wir haben uns die ganze Nacht umgehört, Doc. Das waren keine hier aus der Gegend. Wir haben wirklich alle genau abgecheckt.
1: Wir hätten ganz bestimmt was erfahren, Doc.
3: Wir wüssten das.
0: Ihr wüsstet das? Was wisst ihr schon? Ihr würdet es nicht mal wissen, wenn es euch...

Rap Plus, mehr als nur Rap. Mehr als Lava Lava, bis der Arzt kommt. Mehr als bla bla bla bla da draußen. Mehr als. Alter, mehr als du. Auf jeden Fall, mehr als du, Alter. 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Check das Backspin Interview. 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Und jetzt wird gefickt.

So, jetzt hier Hip-Hop hören. 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

0: Dann kann es jetzt losgehen mit dem Großmeister P.
1: Großmeister P? Oh je, wie viel Schnee erzählt er denn heute wieder in diesen dämlich-dümmlichen Lieder? So hässlich wie er aussieht, muss er wohl haarige Kacke am Arsch haben.
0: Oh mein Gott, dein Atem, der mir schal entgegenschnellt, während du schnell auf die Eiles bittest, ein paar Lines, rhymst wie ein fetter Sanitäter, in der Not ohne Rettungsboot, fast ertrunken, ohne auf den Grund zu sinken, du musst stinken, du miese Mistgeburt.
1: Nist, ein Nistgeburt der mistigen Weise, verwagt ihr euch zu nennen mich in eurer dümmlich-dämlichen Art und Weise mit euren hässlichen, komischen Kleidanziehsachen, die so hässlich blau daherwedeln?
0: Okay.
1: Okay, fällt euch wohl nichts weiter ein? Seid eurer Punchlines ihr jetzt beraubt, weil ich dachte, ihr hättet etwas zu bieten, mir als Gegner hier? Nein, so muss das hier nicht enden. Ich erwarte weiter etwas von euch, dass ihr hierher spittet.
0: Das Einzige, was mir genommen wurde, ist die Luft zum Atmen. Du bist mehr wie ein Ozon, was aufgebrochen ist, um die Erde zu fressen. Du bist nicht... Verdammt, ich habe den Faden verloren.
1: Wir sollten hier so rin dröten. Nee, weil du hast gerade die ganze Zeit in die andere Seite rin gemökelt.
0: Ja, von hinten?
1: Ich bin ein Fan von hinten.
0: Du bist ein Fan von hinten. Rundrum?
1: Rundrum.
0: Rundrum.
1: Okay. Aber die Frage ist, wie das denn klingt. Mach mal nochmal irgendwie was.
0: Ich mach mal nochmal irgendwas, ja.
1: Der muss ja nicht mal so nah, so ist recht auch dieser Abstand hier.
0: Ja, ne, ich bin immer so dran gewöhnt, so voll ranzugehen. Jetzt das ist übersteuert.
1: Ihr übersteuert die Aufnahme? Was hält euch denn ein hier? Nein, hier muss das wirklich nicht so sein. Bitte benehmt euch beim Aufnehmen der Zeilen, die er von euch gibt.
0: Ich habe Probleme mit Übersteuern, weil das Pferd ein gebrochenes Bein hat. Es humpelt wie du dein Flow über dem Beat mit deinem winzig kleinen Glied. Du bist einfach eine schwule Mistgeburt und geboren, um hässlich auszusehen. Dein Bart zwirbelt sich in deine Nase, während deine Vase auf deinem Fuß steht, die du balancierst wie ein Hampelmann.
1: Hampelt ihr hier wieder etwas zusammen, was mir ohne Erklärung keinen Sinn verspricht? Wollt ihr etwa reden, als wäre es euch gegeben, wie ihr wollt, zu erfinden irgendetwas, was keinen Sinn ergibt?
0: Du klingst wie Macbeth, aber trotzdem bist du fett und stinkend und wichsig. Komm mir nicht so nah, du nimmst mir die Luft zum Atmen. Ich glaube, ich werde dich bananenmäßig atmen.
1: Ihr dürrgerippiges Rapperschwein, wollt mir etwas sagen, was sollte sein mit meinem Flow, mit meinen Skills, mit meinen Rhymes? Aber sehe ich das deine, wie ihr gekleidet, wie ihr geredet habt, vorhin und eben gerade sofort, als ich dies dachte, dachte ich, nein, den diss ich nicht, den hau ich gerade gleich zu Mus.
0: Okay, das war natürlich sehr ausdrucksreif, aber da kann ich natürlich dagegen halten. Gehen wir zurück in die Wikingerzeit, denn gerade bin ich ziemlich breit, so wie du. Du siehst aus wie eine Tonne. Asterix bist du nicht. Du siehst aus wie Obelix. Gestern hast du sicherlich stundenlang vergebens gewichst, weil dein Schwanz einfach nicht hochkommen wollte. Er zollte dir keinen Respekt, wenn er wollte, dass ich ihn in den Arsch bumste.
1: Als ich meinen Schwanz ergriff, spritzte er sofort und mordete 10 bewaffnete Räuber, die dahergelaufen waren in pink hässlicher Kleidung. Sie nannten sich Dipset-Rapper und sie kamen aus Harlem von Südostafrika neben Moskau und fickten mit russischen Kleinkindern. Diese hatten sie bezahlt mit Klebstoff, die schnüffelnderweise einen Beat bastelten, auf dem ich dann rappte und einen Hit in den polnischen Charts hatte. So war ich sofort schnell der überkrasse slawische King-Rapper mit deutschen Wurzeln und war sofort arisch anerkannt in einer Masse von Kotnaschern, die daher redeten, ich wäre geil.
0: Das macht überhaupt keinen Sinn, was du ja von dir gibst, du dämlicher Wicht. Du hast überhaupt keine Ahnung, was du sprichst. Was soll es werden, was du von dir gibst? Bist du denn völlig des Wahnsinns, du mieser Gnom? Soll ich dir zeigen, welche Zeit die Stunde geschlagen hat, während sie einfach holpert über die EP Richtung Outro oder was? Was geht denn ab, Alter, ey? Und völlig im Dialekt verrutscht, vom Mittelalter bis nach Berlin? Ich bin, glaube Sido, der alte King. Und während ich in den arschfickigen Song gebumst habe, gehen wir einfach weiter zu unserer A Cappella-Idee.
1: Eure trollischen Sprüche werden meinem Einhorn kein Jauchs abjagen. Das kann ich euch versichern. Denn keine eurer frechen, spöttischen Zeilen wird jemals jemandem gefallen, sodass er sagen würde, dass ihr des Besseren seid als ich, doch ich rappe besser. Besser als jedes scharfe, stumpfe Messer, das hell leuchtend grün in Ärsche gesteckt wird, um euch dann stinkenderweise in den Mund gesteckt zu werden, dass ihr es leckend sauber haltet.
0: Noch eine Information für dich, du mieser Drecksack. Gestern habe ich deine holde Maid gefickt und sie danach direkt aus dem Bett gekickt. Heißt sie nicht Bitan, diese kleine Schlampe, die ständig für alle die Beine breit macht, mit ihrer dämlichen Katze, die sie Muschi nennt, weil sie zur Befriedigung keinen anderen findet, außer deinen haarigen, kleinen, missgeburtigen, verkrüppelten, dumm, verwesenden, stinkenden, kartoffelartigen, knubbeligen Schwanz, oder wie?
1: Mein Schwanz gleicht einer Ranke wie Bohnen, so wie ihr Körper gebautmäßig aussehen mag. Aber ich ficke hier nicht das, was ihr mir vorwerft, sondern ich werfe fickenderweise Tiere mir an den Schwanz, die ich pimp, als wären sie Bären mit Kötertatzen. Wenn ihr glaubt, ihr seid im Recht oder Vorteil, habt ihr euch schelmisch falsch geschnitten in eurem nasigen Gerede hier. Und dieses Bier, was ich gerade konsumiere, während ich rede, schütte ich direkt in mein Ohr und bringe ein süffig geiles Lied zu Gehör, das ihr nicht verstehen könnt.
0: Das Bier, von dem du sprichst, kann ich wohlig vernehmen, wie es aus deiner grummeligen Schnauze stinket. Es stinket so, als wärst du verwest. Mein Gott, sag mal, bist du verwest? Das kann ja wohl nicht sein, du stinkst wie ein Fass. Du bist wohl hinter den Ohren noch nass, Gras aus, frisch aus der Fotze geschlüpft, als die Zahn für dich geboren hatte auf dem Operationstisch. Der Arzt hat geschrien, oh mein Gott, was ist es? Ist es ein Mensch oder was frisst es? Hat es da etwa schon was zu fressen in der Schnauze?
1: Ihr iltes, stinkenderweise schwitzschweiniges, hässliches Morchelfiech wollt mich hier beleidigen? Ich rieche wie ein Gott, denn ich bin Zeus selber in Person und ihr seid nur ein hässlich, dämlich, ekliger, kleiner Wicht. Ein Gnom könnte man sagen oder ein Zwerg spöttischerweise genannt auch tröllisch kleiner Zappelphilipp.
0: Ah, okay, jetzt sind wir also bei den Göttern. Das macht nix, denn darauf kann ich auch spöttern. Okay, du bist Jesus, du bist mein Sohn, darum werde ich dich weiter am Mikrofon verhohen. Du kannst mir die Stange nicht reichen, weil du einen Buntstift in der Hose hast.
1: Mein bunter Stift stiftet euch zu freudiger Freude an, wenn ich euch permanenterweise penetriere in den Allerwertesten, denn die allerwertesten Lines, die ich hier spit, sind die genialsten überhaupt. Was ihr euch traut mir gegenüber, übt doch bitte etwas weiter. Es wäre tighter, wenn ihr mal Lines hättet, die mich wirklich treffen und nicht nur anmalen, als wäre ich ein Bild von Picasso. Bitte das Lasso rausholen, denn der Cowboy sagt, es ist etwas Zeit für etwas Staub im Sand der Whisky trinkenden Nutte, die Poker mit mir spielt und verliert und deswegen geschlachtet wird mit kleinen zickigen Messern.
0: Macht es Sinn, dass du dich wie ein holde Maid über die Bühne bewegst, während du deine Wörter spittest? Ich kann nicht verstehen, warum du so rumhampelst, als wärst du ein Kasper. Hast du eine Leine im Arsch, an der ich ziehen kann, während ich die Lines auf dem Beat klatsche? Der Beat, der ist gar nicht da. Aber trotzdem tue ich so, als wäre ich im Takt, auch wenn es gar nicht den Anschein hat, als wäre der Takt vorhanden. Aber ich klatsche mit der Hand, wie ich es in der Behindertenschule erlernt habe, als wir Holzmikrofone schnitzten, die ich dir im Anschluss in deinen saftig-fettigen Arsch stecken werde.
1: Ihr glaubt, ihr gewinnt, doch ihr fälscht eure Lines, denn ich sah, wie ihr sie hämischerweise aus eurer Hose holte.
0: Ich glaube, die Zahnfee hat gerufen. Es ist soweit, der Kartoffelmann ist zum Verkauf bereit. Ich glaube, wir drücken sofort auf Stopp und dann geht dies in die zweite Runde nonstop. Kartoffeln!
2: 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Ja, ich habe mir eine CD gekauft. Ja, hören wir mal rein.

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0: Just for the Massive 2008. Ich wünsche euch einen wunderbaren Sommer. 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
3: dope. Ja, pack, pack. 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Wir sind am Start. Okay. Ja, das hier ist Metapheros

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0: Manche Mahnmale haben zwei Beine, zwei Arme, einen Körper und darauf etwas, das aussieht wie ein Kopf. Und der ist meistens rasiert. Drinnen ist er einigermaßen hohl, doch das tut der Gefährlichkeit keinen Abbruch. Die Rede ist von den neuen Nazis, die es inzwischen sogar in einigen Länderparlamenten gibt. Und so erinnern sie lautstark und unverfroren an vergangene Zeiten, als die alten Nazis Millionen von Menschen ermordeten und Europa in die Katastrophe stürzten.
1: Wir hatten Rechtsradikale und die verkloppten Kinder.
2: Quatsch, was sind Rechtsradikale? Ich auch bin Rechtsradikale? Was sind sie? Ich bin ja 45 Jahre dabei.
3: Warum wir uns zur Waffen-SS freiwillig gewählt haben in der damaligen Zeit, war ja nicht nur eine emotionale Frage, sondern eine Frage der inneren Überzeugung.
4: Deutschland war am stärksten, als es Großdeutschland war 1938, und mit dieser Stärke gelang es uns, 6 Jahre lang gegen fast die ganze Welt durchzuhalten.

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Hey yo, vielleicht kennt ihr das. Man wacht manchmal morgens auf und denkt so, ey, ich hab keinen Bock aufzustehen, würde am liebsten liegen bleiben. Für genau solche Momente, ey, das ist genau das Ding hier. Junikäfer für euch.

0: Rasgeile Lieder.
1: Yo, genau so sieht das aus. Ich hoffe, ihr habt die Thematik erkannt. Und für die ganz letzten Drückeberger unter euch, die es immer noch nicht geschnallert haben, hier noch einmal, nur für euch, die Hook.

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1: Okay, Leute. Vielleicht ein bisschen Respekt. Auf unseren neuen Mixtape. Yeah, das Deep Scum Motherfucker.

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1: Taschen. Wir sind's Willa. Wir Jungs aus Andy.

Welt ist manchmal ziemlich beschissen, Leute. Aha, aha. Habt ihr auch die Schnauze voll? Yeah. Ich zähle 1, 2, 3, yeah.

0: kein Stieg.
1: Was glauben Sie, ist das größte Problem in Neustadt?
2: Die Nazis?
1: Das war mal. Arbeitslosigkeit. Um aus ihrer Lage herauszukommen, müssen die Leute flexibel sein. Mobil. Wer was aus sich machen will, kann hier zwar leben, muss aber woanders arbeiten.

Ja, das war's dann so in etwa. Viel mehr zu erzählen gibt's nicht. So wie es aussieht, hat sich alles zum Besten gewendet. Und es war eine ziemlich gute Geschichte. Findet ihr nicht auch? Ich schätze, das ist genau die Art, wie das mit der ganzen verdammten menschlichen Komödie so abläuft. Eine Generation nach der anderen. Ach, hört mich an. Ich schwafel schon wieder. Also, ich hoffe, es hat euch gefallen, Leute. Wir sehen uns später noch.

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Yeah, habt ihr echt gedacht, es gibt Halle-Sampler ohne Goodfella Beat? Er ist einfach noch immer der Beste hier. Big Bud und Goodfellas Ghost Rapper. Er ist und bleibt der Beste.

Ja, das war's dann so in etwa. Viel mehr zu erzählen gibt's nicht. So wie es aussieht, hat sich alles zum Besten gewendet. Und es war eine ziemlich gute Geschichte. Findet ihr nicht auch? Ich schätze, das ist genau die Art, wie das mit der ganzen verdammten menschlichen Komödie so abläuft. Eine Generation nach der anderen. Ach, hört mich an. Ich schwafel schon wieder. Also, ich hoffe, es hat euch gefallen, Leute. Wir sehen uns später noch.

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Okay, an dieser Stelle auf jeden Fall nochmal ein riesen Dankeschön an alle Leute, die mitgewirkt haben. Okay, Leute, wir hören uns, ne? Ich bin raus. Peace.

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Gut. Ich höre aber noch gar nichts. Jetzt höre ich etwas. Yeah. Der Mann mit dem Gehör. Ja. Wow. Ja.

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0: Man, ich bin Shogun und ich präsentiere euch heute den Blood & Records Mitarbeiter des Monats Award. Denke diesmal an Cosmic für sein Album Alleinunterhalter.
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Ja Leute, was geht? Ich bin wieder da, nach einem halben Jahr. Mad Dog, Ex-Mad Dog. Mein Name ist Lil Baby, ich glaube, das wisst ihr auch mittlerweile. Bei MySpace steht schon eine ganze Weile, aber lieber nochmal zur Sicherheit, okay Leute?

Ich erkünde im Namen des Volkes folgendes Urteil. Der Angeklagte ist schuldig zwei gemeinschaftlicher Sachbeschädigung, jeweils in Tateinheit mit Sachbeschädigung. Da er schon wiederholt straffällig geworden ist, waren bei ihm schädliche Neigungen nunmehr zu bejahen. Es wird deshalb eine Jugendstrafe von 6 Monaten gegen ihn verhängt, deren Vollstreckung zur Bewährung ausgesetzt wird. Sie dürfen sich jetzt setzen. Sie haben das Urteil gehört. Wollen Sie noch etwas dazu sagen? Haben Sie noch etwas dazu zu sagen?

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3: 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Nee.
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Okay, an dieser Stelle auf jeden Fall nochmal ein riesen Dankeschön an alle Leute, die mitgewirkt haben. Okay, Leute, wir hören uns, ne? Ich bin raus. Peace.

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Gewalttaten von Jugendlichen sorgen regelmäßig für Schlagzeilen. Dezember 2007. München. Zwei Jugendliche treten einen Rentner fast zu Tode. September 2008. Halle. Ein 16-Jähriger erschlägt einen Mann. Aus Frust. November 2008. Frankfurt. Ein Busfahrer wird von Jugendlichen schwer verletzt. Doch warum werden Kinder und Jugendliche zu Tätern? Welche Ursache, welche Geschichte steckt dahinter? Und gibt es Auswege aus der Gewalt?

Yeah, habt ihr echt gedacht, es gibt Halle-Sampler ohne Goodfella Beat? Er ist einfach noch immer der Beste hier. Big Bud und Goodfellas Ghost Rapper. Er ist und bleibt der Beste. Yeah.

0: Generation auch ihre Form von Tabubruch und ihre Form des Schockmoments sich sucht, der dann auch wirklich wirkt. Das schafft man heute nicht mehr mit Rock'n'Roll-Songs, das geht nicht mehr. Man schafft das ganz klar mit diesem Song zum Beispiel, den wir gerade eben gehört haben. Das funktioniert, das funktioniert, das funktioniert, das funktioniert, das funktioniert, das funktioniert.
1: Hallo? Ja. Ich habe mir eine CD gekauft. Ja, hören wir mal rein.

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